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2: Ich bin die Biegi Dorgler. Guten Morgen.
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2: Trotz staatlicher Subventionen ist es Schweiz Tourismus nicht gelungen, touristische Hotspots zu entlasten. Das schreibt die NZZ am Sonntag. In der Logiernächte-Statistik sei keine bessere räumliche oder zeitliche Verteilung der Besucherströme sichtbar. Im Gegenteil, die 50 größten Destinationen steigerten die Zahl der Übernachtungen in den letzten 3 Jahren um 1,7 Millionen. Auch die zeitliche Verteilung der Gäste verbesserte sich nicht. Der Protest in Albanien gegen Korruption und Umweltzerstörung hat die Schweiz erreicht. Rund 100 Menschen solidarisierten sich in Bern mit der Protestbewegung. Die Demonstrierenden verlangten den Rücktritt der Regierung in Tirana sowie Verfassungsreformen für eine Begrenzung der Amtszeit des Ministerpräsidenten. Während des Feuerwerks zum US-Nationalfeiertag ist auf der Brooklyn Bridge in New York ein kleiner Brand ausgebrochen. Videos zeigen Flammen und Rauch, während von der Brücke aus Feuerwerkskörper gezündet werden. Gemäß der New York Post gerieten mehrere Stellen der Brücke kurzzeitig in Brand. Ob die historische Brücke beschädigt wurde, ist unklar. Verletzt wurde niemand.
0: Sport.
2: Frankreich ist im Viertelfinal der Fußball-Weltmeisterschaft. Frankreich gewinnt gegen Paraguay 1:0 durch einen Penalty in der 70. Minute. Im Viertelfinal trifft Frankreich auf Marokko. Marokko gewann gegen Kanada 3:0. A1 Nordring Zürich zwischen Zürich Affoltern und Weiningen Verkehrsbehinderungen nach einem Unfall und auch auf der A1 Zürich Richtung Bern zwischen Neuenhof und dem Barecktunnel Verkehrsbehinderungen nach einem Unfall. Heute gibt es wieder viel Sonne mit Gewitter ist nicht zu rechnen. Die Temperatur die steigt bis auf 29 Grad.
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5: Ich bin Birgit Orgler. Guten Morgen.
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5: Trotz staatlicher Subventionen ist es Schweiz Tourismus nicht gelungen, touristische Hotspots zu entlasten. Das schreibt die NZZ am Sonntag. In der Logiernächte-Statistik sei keine bessere räumliche oder zeitliche Verteilung der Besucherströme sichtbar. Im Gegenteil, die 50 größten Destinationen steigerten die Zahl der Übernachtungen in den letzten 3 Jahren um 1,7 Millionen. Auch die zeitliche Verteilung der Gäste verbesserte sich nicht. US-Präsident Donald Trump hat die USA in seiner Rede zum 250. Jubiläum als Siegernation bezeichnet. Die USA seien eine Nation, die dazu bestimmt sei, die Welt anzuführen, sagte Trump. Gott habe die USA dazu auserwählt. Direkt im Anschluss an die Rede erleuchteten hunderte Raketen den Himmel über der US-Hauptstadt Washington. Der Protest in Albanien gegen Korruption und Umweltzerstörung hat die Schweiz erreicht. Rund 100 Menschen solidarisierten sich in Bern mit der Protestbewegung. Die Demonstrierenden verlangten den Rücktritt der Regierung in Tirana sowie Verfassungsreformen für eine Begrenzung der Amtszeit des Ministerpräsidenten.
0: Sport.
5: Frankreich ist im Viertelfinal der Fußball-Weltmeisterschaft. Frankreich gewinnt gegen Paraguay 1:0 durch einen Penalty in der 70. Minute. Im Viertelfinal trifft Frankreich auf Marokko. Marokko gewann gegen Kanada 3:0. Kein Maldige, gute Fahrt. Heute gibt es wieder viel Sonne mit Gewitter. Ist nicht zu rechnen. Temperatur, die steigt bis auf 29 Grad.
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5: Ich bin die Piegendorgler. Guten Morgen.
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5: Die FIFA stellt an der laufenden Fußball-WM eine Häufung rassistischer Kommentare fest. Auch das Schweizer Nationalteam mache solche Erfahrungen, teilt der Schweizerische Fußballverband mit. Die Häufigkeit beleidigender oder rassistischer Kommentare hänge mit dem Ausgang eines Spiels zusammen. So registrierten die Verantwortlichen des Fußballverbands vor allem nach dem enttäuschenden 1:1 gegen Katar so viele diskriminierende Nachrichten, dass die Kommentarfunktion der Social-Media-Kanäle deaktiviert wurde. Der 4-jährige Sohn der Clubbetreiber Jacques und Jessica Moretti darf die Vorschule einer Privatschule in Crans-Montana nicht mehr besuchen. Das berichtet der Sonntagsblick. Weshalb das Kind die Schule verlassen musste, ist unklar. In Crans-Montana geht man davon aus, Eltern hätten Druck auf die Schule ausgeübt. Die Schulleitung äußert sich nicht zu den Hintergründen. Während des Feuerwerks zum US-Nationalfeiertag ist auf der Brooklyn Bridge in New York ein kleiner Brand ausgebrochen. Videos zeigen Flammen und Rauch, während von der Brücke aus Feuerwerkskörper gezündet werden. Gemäß der New York Post gerieten mehrere Stellen der Brücke kurzzeitig in Brand. Ob die historische Brücke beschädigt wurde, ist unklar. Verletzt wurde niemand.
2: Sport.
5: Frankreich ist im Viertelfinal der Fußball-Weltmeisterschaft. Frankreich gewinnt gegen Paraguay 1:0 durch einen Penalty in der 70. Minute. Im Viertelfinal trifft Frankreich auf Marokko. Marokko gewann gegen Kanada 3:0. Kai Mardiger, gute Fahrt. Heute gibt es wieder viel Sonne mit Gewitter ist nicht zu rechnen. Temperatur die steigt bis auf 29 Grad.
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5: Ich bin die Biegendorgler. Guten Tag.
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5: Die FIFA stellt an der laufenden Fußball-WM eine Häufung rassistischer Kommentare fest. Auch das Schweizer Nationalteam mache solche Erfahrungen, teilt der Schweizerische Fußballverband mit. So registrierten die Verantwortlichen des Verbandes vor allem nach dem enttäuschenden 1:1 gegen Katar so viele diskriminierende Nachrichten, dass die Kommentarfunktion der Social-Media-Kanäle deaktiviert wurde. Ein 51-jähriger Mann ist gestern in einem Restaurant in Aarau gestorben. Wie die Polizei mitteilt, könnte ein medizinisches Problem schuld sein. Mehrere Personen hätten beobachtet, dass der 51-jährige Schweizer Mühe mit der Atmung hatte. Erste Hilfe durch Passanten und Reanimationsmaßnahmen durch Sanitäter blieben erfolglos. Hinweise auf eine Dritteinwirkung liegen derzeit nicht vor. Der vierjährige Sohn der Clubbetreiber Jacques und Jessica Moretti darf die Vorschule einer Privatschule in Crans-Montana nicht mehr besuchen. Das berichtet der Sonntagsblick. Weshalb das Kind die Schule verlassen musste, ist unklar. In Crans-Montana geht man davon aus, Eltern hätten Druck auf die Schule ausgeübt. Die Schulleitung äußert sich nicht zu den Hintergründen. US-Präsident Donald Trump hat die USA in seiner Rede zum 250. Jubiläum als Siegernation bezeichnet. Die USA seien eine Nation, die dazu bestimmt sei, die Welt anzuführen, sagte Trump. Gott habe die USA dazu auserwählt. Direkt im Anschluss an die Rede erleuchteten hunderte Raketen den Himmel über der US-Hauptstadt Washington. Kreimadige, gute Fahrt! Heute gibt es wieder viel Sonne mit Gewitter. Ist nicht zu rechnen. Die Temperatur die steigt bis auf 29 Grad.
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3: Ich bin die Birgit Orgler.
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3: Ein 51-jähriger Mann ist gestern in einem Restaurant in Aarau gestorben. Wie die Polizei mitteilt, könnte ein medizinisches Problem schuld sein. Mehrere Personen hätten beobachtet, dass der 51-jährige Schweizer Mühe mit der Atmung hatte. Erste Hilfe durch Passanten und Reanimationsmaßnahmen durch Sanitäter blieben erfolglos. Hinweise auf eine Dritteinwirkung liegen derzeit nicht vor. Das Kinderspital Zentralschweiz in Luzern führt als erste Schweizer Klinik ein Elternnotrecht ein. Das schreibt die NZZ. Eltern können künftig eine unabhängige ärztliche Zweitmeinung verlangen, wenn sie das Gefühl haben, vom medizinischen Personal nicht ernst genommen zu werden. Auslöser für die Einführung der neuen Regel ist der Tod eines einjährigen Buben im vergangenen Jahr. Seine Mutter wirft dem Spital vor, trotz wiederholter Warnungen als hysterisch abgestempelt und mit ihrem Sohn nach Hause geschickt worden zu sein. Hilfe sei deshalb zu spät gekommen. Bundesrat Albert Rösti plädiert wegen des Klimawandels für Atomkraftwerke. Im Interview mit dem Blick sagt Rösti, der Bundesrat arbeite an der CO2-Verminderung und dem Ausstieg aus den fossilen Energien. Deshalb brauche es auch Atomkraftwerke, damit die Schweiz langfristig genug CO2-freien Strom habe. Dass Reaktoren im Sommer wegen der Hitze teilweise abgestellt werden müssen, sei kein Problem. Man brauche die Atomenergie vor allem im Winter. Die von Armeechef Benedikt Roos kürzlich erwähnten Drohnen sind über die Kaserne Jasbach im Emmental geflogen. Das schreibt die Sonntagszeitung. In der Kaserne werden Spezialistinnen und Spezialisten für Cyberabwehr und Funkaufklärung ausgebildet. Woher die Drohnen kämen, sei nicht klar. Ein Verfahren werde aber nicht geführt. A2 Luzern Richtung Gotthard zwischen Wassen und Göschenen 2 Kilometer Stau und A2 Basel Richtung Gotthard zwischen Emmenort und Luzern-Kriens stockender Verkehr. Heute gibt es wieder viel Sonne mit Gewitter ist nicht zu rechnen. Die Temperatur die steigt bis auf 29 Grad.
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2: Schön verbringen wir den Sonntag miteinander. Die beste Musik, die habe ich für euch parat. Taylor Swift, jetzt hier im Soundtrack zum Leben.

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0: Grüße gehen zu euch, schön sind ihr mit uns unterwegs. Das ist Radio Arguvia mit der besten Musik. Geht's durch euch einen Sonntag, wo wir rasch einen Abstecher in die 80er machen.
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5: Es ist der 5. Juli, jetzt ein Sommerhit, der Sommer auch im Titel hat. Er kommt von der Girlband Bananarama und wird 1983 ihren ersten internationalen Chart-Hit. Cruel Summer. Bei der Produktion des Musikvideos zum Song haben Bananarama einen besonderen Wunsch gehabt. Sie haben den Clip unbedingt zu New York drehen, weil sie dort noch nie waren. Die Plattenfirma hat ihnen diesen Wunsch erfüllt und wo sie im Big Apple angekommen sind, haben sie exakt das erlebt, was sie in ihrem Lied auch singen. Eine Hitzewelle. Die drei Arbeiten in dieser extremen Hitze in den Strassen der Stadt waren tatsächlich cruel, also grausam. Aber den Amerikanern hat es gefallen. Cruel Summer ist dort ihre erste Top 10 Hit geworden. Da sind Bananarama.

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Schön gehen wir zusammen durch euren Sonntag, als einmal mehr heiß wird im Argovialand. Da ist das Thermometer um die 30 Grad Marken umeinander. Vor dem 12 Uhr gebe ich euch unter anderem die Laura Brennigan oder auch den Mann, der am 5. September das Argovia-Fest garantiert zum Mitsingen bringt. Und zwar der Ray Dalton. Er ist zurück mit neuer Musik.

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4: Ich wünsche euch einen guten, wenn es etwas gibt. Das ist Radio Argovia. Jetzt haben wir 12 Uhr.
5: Ich bin die Birgit Orgler.
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5: Das Kinderspital Zentralschweiz in Luzern führt als erste Schweizer Klinik ein Elternnotrecht ein. Das schreibt die NZZ. Eltern können künftig eine unabhängige ärztliche Zweitmeinung verlangen, wenn sie das Gefühl haben, vom medizinischen Personal nicht ernst genommen zu werden. Auslöser für die Einführung der neuen Regel ist der Tod eines einjährigen Buben im vergangenen Jahr. Seine Mutter wirft dem Spital vor, trotz wiederholter Warnungen als hysterisch abgestempelt und mit ihrem Sohn nach Hause geschickt worden zu sein. Hilfe sei deshalb zu spät gekommen. Bundesrat Albert Rösti plädiert wegen des Klimawandels für Atomkraftwerke. Im Interview mit dem Blick sagt Rösti, der Bundesrat arbeite an der CO2-Verminderung und dem Ausstieg aus den fossilen Energien. Deshalb brauche es auch Atomkraftwerke, damit die Schweiz langfristig genug CO2-freien Strom habe. Dass Reaktoren im Sommer wegen der Hitze teilweise abgestellt werden müssen, sei kein Problem. Man brauche die Atomenergie vor allem im Winter. Ein TÜV-Fahrer ist gestern in Vordemwald 104 km/h zu schnell gefahren. Die Polizei stoppte den 40-jährigen Schweizer, der zudem betrunken unterwegs war. Die Polizei führte die Geschwindigkeitsmessung im Bowald durch, wo eine Höchstgeschwindigkeit von 80 km/h gilt. Der Führerausweis des Fahrers wurde vor Ort entzogen. A2 Luzern Richtung Gotthard zwischen Wassen und Göschenen 3 km Stau. Stockender Verkehr hat es auf der A1 Nordring Zürich zwischen dem Limmataler Kreuz und dem Gubristunnel. A1 Zürich Richtung Bern zwischen Herkingen und Önsingen. A2 Basel Richtung Luzern zwischen Egerkingen und Herkingen. A2 Basel Richtung Gotthard zwischen Rotenburg und Luzern-Kriens und A4 Zürich Richtung Brunnen zwischen Cham und Rotkreuz. Heute gibt es wieder viel Sonne mit Gewitter. Ist nicht zu rechnen. Die Temperatur die steigt bis auf 29 Grad.
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4: Ich wünsche euch einen guten, wenn es an diesem Sonntagmittag etwas gibt. Musikalisch, da machen wir jetzt einen Abstecher. At WM, Shakira mit ihrem WM-Hit Die Die, jetzt hier im Soundtrack zum Leben.

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0: Schön verbringen wir den Sonntag miteinander. Das ist Radio Argovia. Und wenn ich hier auf den Wetterbericht schaue, ja, Temperaturen in den nächsten Tagen auch wieder heiß.
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2: Ich wünsche euch einen guten Start in den Nachmittag. Das ist Radio Argovia. Jetzt haben wir eins.
3: Ich bin Birgit Orgler.
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3: Trotz staatlicher Subventionen ist es Schweiz Tourismus nicht gelungen, touristische Hotspots zu entlasten. Das schreibt die NZZ am Sonntag. In der Logiernächte-Statistik sei keine bessere räumliche oder zeitliche Verteilung der Besucherströme sichtbar. Im Gegenteil, die 50 größten Destinationen steigerten die Zahl der Übernachtungen in den letzten 3 Jahren um 1,7 Millionen. Auch die zeitliche Verteilung der Gäste verbesserte sich nicht. Die von Armeechef Benedikt Roos kürzlich erwähnten Drohnen sind über die Kaserne Jasbach im Emmental geflogen. Das schreibt die Sonntagszeitung. In der Kaserne werden Spezialistinnen und Spezialisten für Cyberabwehr und Funkaufklärung ausgebildet. Woher die Drohnen kämen, sei nicht klar. Ein Verfahren werde aber nicht geführt. Ein TÜV-Fahrer ist gestern in Vordemwald 104 km/h zu schnell gefahren. Die Polizei stoppte den 40-jährigen Schweizer, der zudem betrunken unterwegs war. Die Polizei führte die Geschwindigkeitsmessung im Bowald durch, wo eine Höchstgeschwindigkeit von 80 km/h gilt. Der Führerausweis des Fahrers wurde vor Ort entzogen. A2 Basel Richtung Luzern zwischen Egerkingen und Herkingen hat Stau nach einem Unfall. A4 Zürich Richtung Brunnen zwischen Cham und der Verzweigung Rütihof Verkehrsbehinderung nach einem Unfall. A2 Luzern Richtung Gotthard zwischen Amsteig und Göschenen 3 km Stau. Stockender Verkehr hat es auf der A1 Nordring Zürich zwischen dem Limmataler Kreuz und dem Gubristunnel. A1 Zürich Richtung Bern zwischen Herkingen und Niederbipp. A2 Basel Richtung Gotthard zwischen Emmen-Nord und Luzern-Kriens und A3 Westring Zürich zwischen Urdorf-Nord und dem Limmataler Kreuz. Heute gibt es wieder viel Sonne mit Gewitter. Ist nicht zu rechnen. Die Temperatur die steigt bis auf 29 Grad.
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2: Schön verbringen wir den Sonntag miteinander im Soundtrack zum Leben. Jetzt der Mann, der am Argovia Fest Bierfeld garantiert zum Gumpen bringt. Da ist der DJ alle Farben.

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0: wünsche euch einen guten Sonntag. Schön sind ihr da. Das ist Radio Argovia, wo ich euch Holly Humberstone mit auf den Weg gebe. Gerade nach Ihnen beiden.
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Mit ganz vielen Summer-Vibes aus den Lautsprechern gehen wir hier zusammen durch den Sonntag. Schön, sind wir mit uns unterwegs. Das ist Radio Urgovia mit der besten Musik. Und den Mann hier haben wir sicher auch schon in den Ohren gehabt. Das ist der Alex Warren. Er ist im Urgovia Countdown zahlreiche Wochen auf dem Platz 1 gewesen. Und ihr habt es gemerkt, Betonung auf «gsi». Seit gestern wissen wir, es gibt ein neues Platz 1. Der grosse WM-Song von der Shakira hat übernommen und Alex Warren mit «Fever Dream» auf Platz 2 verdrängt. Ja, die WM ist ein bisschen da in die Quere gekommen, ist aber gleich ein grosser Hit und jetzt für euch parat im Soundtrack zum Leben. Da ist der Platz 2 vom Urgovia Countdown, der Alex Warren mit «Fever Dream». Geniessen!

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1: Schön verbringen wir den Nachmittag miteinander. Das ist Radio Argovia. Jetzt haben wir zwei.
2: Ich bin Mary Milanovic.
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2: Immer mehr Schweizer Unternehmen bauen Stellen ab. Betroffen sind unter anderem die Industrie, Banken und der Detailhandel. Laut Fachleuten stehen viele Firmen wegen des starken Frankens, hoher Kosten und der schwachen Wirtschaft unter Druck, schreibt der Tagesanzeiger. Auch die Arbeitslosigkeit ist im Vergleich zum Vorjahr gestiegen. Jede vierte Person in der Schweiz sorgt sich laut einer Umfrage um ihren Arbeitsplatz. Experten sprechen von einer angespannten Lage, rechnen aber damit, dass sich der Arbeitsmarkt in den kommenden Monaten langsam wieder erholt. In Wien wird ein 93-Jähriger verdächtigt, ein Haus gesprengt zu haben. 9 Personen wurden verletzt, darunter eine schwangere Frau. Auch angrenzende Einfamilienhäuser wurden durch die Explosion teils schwer beschädigt. Auch der 93-Jährige wurde verletzt. Sein Motiv ist nach Polizeiangaben nicht klar. Bei einer Auseinandersetzung am Rande einer Party in der deutschen Stadt Essen ist in der Nacht auf heute ein Mann gestorben. 3 weitere Personen hätten Verletzungen durch eine Stichwaffe erlitten, sagt ein Polizeisprecher. Ein Mann wurde festgenommen. Beim Toten soll es sich nach Medienangaben um einen Sicherheitsmitarbeiter handeln. Auch Bundesrätinnen und Bundesräte brauchen Ferien. Finanzministerin Karin Keller-Sutter und Justizminister Beat Jans werden die sitzungsfreie Zeit im In- und Ausland verbringen. Bundesrätin Elisabeth Bumschneider reist im Juli in die norditalienischen Dolomiten. Verteidigungsminister Martin Pfister, Bundesrat Albert Rösti und Außenminister Ignazio Cassis machen Ferien in der Schweiz.
4: Stockender Verkehr haben wir auf dem Nordring zwischen dem Limmataler Kreuz und dem Gubristunnel und auf dem Westring zwischen Urdorf Nord und dem Limmataler Kreuz. Dann verlieren wir ein bisschen Zeit auf der A2 Basel Richtung Luzern zwischen Diekte und dem Belchertunnel wegen einem Unfall. Und mehr Zeit müssen wir einrechnen auf der A2 Luzern Richtung Gotthard zwischen Amsteg und Göschenen verlieren wir bis zu 40 Minuten. Euch allen eine ganz gute Weiterfahrt. Heute Nachmittag gibt es wenige Wolken am Himmel, aber sonst ist es sonnig mit 29 Grad und auch morgen geht es dann weiter mit einem Mix aus Sonne und ein bisschen Wolken mit bis zu 30 Grad.
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1: Ja, und mit euch. Schön verbringen wir den Sonntag miteinander.

0: Die beste Musik gibt es auch an diesem Sonntag. Das ist Radio Arguvia, wo ich euch auf Monsters and Men gebe. Zuerst übergebe ich aber den Jasmin Bruder, der für euch etwas ziemlich Wichtiges hat.
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2: Wer geniesst es nicht, wenn einem die Sonnenstrahlen wieder ins Gesicht scheinen? Zusammen mit dem Lukas Körner, der stellvertretend für die Aargauer Apothekerinnen und Apotheker bei mir zu Gast ist, rede ich heute über Sonnenschutz. Lukas, warum ist Sonnenschutz so ein wichtiges Thema?
3: Ja, das ist halt wichtig, weil die UV-Strahlen, die Sonne auf die Erde abstrahlt, die können die Haut schädigen. Kurzfristig sieht man das im Sonnenbrand, längerfristig erhöht sich das Risiko für Krebs oder auch, dass die Haut viel schneller altert.
2: Gibt es dann auch verschiedene UV-Strahlen, die man unterscheiden kann?
3: Wir unterscheiden zwischen den UVA und den UVB-Strahlen. Die UVA-Strahlen, die sind die, die tief in die Haut gehen und die Hautalterung eventuell im späteren Verlauf auch die Sonnenallergie erhöhen, während die UVB-Strahlen, das sind die kurzfristigen, die machen den Sonnenbrand, langfristig den Hautkrebs daraus raus.
2: Hast du mir da auch noch einen Tipp, wie ich mich am besten davor schützen kann?
3: Ja, neben der Kleidung Schatten gehen und Sonnencreme verwenden und dann, wenn die Sonne am stärksten scheint, meistens so etwa vom 11 bis am Nachmittag um 3, dass man dann nicht direkt in die Sonne hingeht, weil dann machen wir schon sehr, sehr viel für unsere Gesundheit auf der Haut.
2: Lukas, wie meinst du das genau mit der Kleidung?
3: Ja, gell? Wenn die Sonne nicht auf die Haut kommt, hat man den besten Schutz. Darum hilft die Kleidung, der Sonnenhut und Sonnenbrille auch sehr, sehr stark dagegen.
2: Und auf was sollte ich bei den Sonnencremen alles achten?
3: Bei den Sonnencremen ist es wichtig, je höher der Lichtschutzfaktor, desto besser kann sie auch schützen. Umso länger tut sie halt auch wirken. Umso weniger müssen wir daran denken, dass man sich schnell verbrennen kann. Nichtsdestotrotz, gerade wenn man ins Wasser geht, wenn man viel schwitzt im Verlauf des Tages, noch Creme hilft dir da immer, dass man möglichst lange die Haut kann schützen kann, damit man eben keinen Sonnenbrand bekommt.
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0: Mit dem Soundtrack zum Leben geht es durch euch einen Sonntag. Schön verbringen wir den zusammen. Das ist Radio Arguvia, wo von Montag bis Freitag in der Arguvia Morgenshow eine verkehrte Welt ist. 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Matteo Frutschi.
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0: durch den Nachmittag geht es mit Radio Argovia. Jetzt ist es 3.
1: Ich bin Mary Milanovic.
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1: Immer mehr Schweizer Unternehmen bauen Stellen ab. Betroffen sind unter anderem die Industrie, Banken und der Detailhandel. Laut Fachleuten stehen viele Firmen wegen des starken Frankens, hoher Kosten und der schwachen Wirtschaft unter Druck, schreibt der Tagesanzeiger. Jede vierte Person in der Schweiz sorgt sich laut einer Umfrage um ihren Arbeitsplatz. Tanken dürfte in der Schweiz in den nächsten Tagen wieder teurer werden. Grund sind unter anderem die tiefen Wasserstände im Rhein. Dadurch steigen die Transportkosten für Treibstoffe deutlich an, schreibt der Blick. Die Rheinfachkosten seien von 33,50 Franken auf 68,50 Franken gestiegen. Fachleute rechnen deshalb mit höheren Preisen an den Zapfsäulen. Hinzu kommen Engpässe bei Raffinerien, die Benzin und Diesel herstellen. Nach dem schweren Doppelerdbeben in Venezuela ist die Zahl der Todesopfer auf fast 3.000 gestiegen. Zudem wurden mehr als 16.500 Verletzte registriert, wie der Präsident der Nationalversammlung mitteilt. Nach offiziellen Angaben stürzten durch die Erdbeben 190 Gebäude ein, rund 900 wurden stark beschädigt. Mehr als 16.000 Menschen verloren ihr Zuhause. Auch Bundesrätinnen und Bundesräte brauchen Ferien. Finanzministerin Karin Keller-Sutter und Justizminister Beat Jans werden die sitzungsfreie Zeit im In- und Ausland verbringen. Bundesrätin Elisabeth Bomschneider reist im Juli in die norditalienischen Dolomiten. Verteidigungsminister Martin Pfister, Bundesrat Albert Rösti und Außenminister Ignazio Cassis machen Ferien in der Schweiz. Bitz Geduld braucht ihr noch auf dem Westring zwischen Urdorf Nord und dem Limmatalerkreuz und auf dem Nordring zwischen dem Limmatalerkreuz und dem Gubristunnel. Und dann auch noch auf der 2 Luzern Richtung Gotthard zwischen Amsteg und Göschene geht es 40 Minuten länger. Ganz eine gute Weiterfahrt. Heute Nachmittag gibt es wenige Wolken am Himmel, aber sonst ist es sonnig mit 29 Grad. Und auch morgen geht es dann weiter mit einem Mix aus Sonne und Bitz Wolken mit bis zu 30 Grad.
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0: Grüß gehen zu euch, schön verbringen wir das

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0: Radio Arguvia grüßt an diesem Sonntagnachmittag. Schön verbringen wir den miteinander. Geniessen das Wochenende oder auch die Ferien. Ja, im Arguvialand haben ganz viele Kinder schon dürfen in die Sommerferien starten.
1: Also für mich persönlich finde ich es ausschlafen schön. Einfach den Tag geniessen und frei haben, 5 Wochen.
2: Für mich ist das Schönste, wenn man 5 Wochen Ferien machen kann und man kann relaxen.
0: Ja, geniessen es. Also Radio Arguvia ist aber auch für die hier, die schauen müssen, dass der Laden läuft. Ja, auch an einem Sonntag müssen die einen und anderen arbeiten. Die beste Musik gebe ich euch mit auf den Weg. Loud Luxury, jetzt hier im Soundtrack zum Leben. Schön sind ihr da.

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0: Macht einfach gute Stimmung, Don Omar, zusammen mit Lucenzo im Soundtrack zum Leben. 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
4: Ich bin Mary Milanovic.
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4: Ein Brand führt im Gebiet Möhlin zur starken Rauchentwicklung. Laut aller Swiss sollen Fenster und Türen geschlossen und Lüftungen und Klimaanlagen abgestellt werden. Das betroffene Gebiet soll gemieden werden. Es bestehe keine Gefahr. Die Websites von zahlreichen Gemeinden und Kantonen der Schweiz sind am Nachmittag von einer Störung betroffen gewesen. So waren etwa die Webseiten der Städte Dietikon, Kloten, Langenthal und Thun sowie der Kantone Uri und Nidwalden nicht mehr abrufbar. Alle betroffenen Behörden nutzen die gleiche Softwarelösung. Die Stadt Thun, in der heute Ersatz- und Ergänzungswahlen stattfanden, schrieb in einer Mitteilung, dass die Wahlresultate nicht aufgeschaltet werden könnten und dass man auf die Social-Media-Kanäle der Stadt ausweiche. Tanken dürfte in der Schweiz in den nächsten Tagen wieder teurer werden. Grund sind unter anderem die tiefen Wasserstände im Rhein. Dadurch steigen die Transportkosten für Treibstoffe deutlich an, schreibt der Blick. Die Rheinfachkosten seien von 33.50 Franken auf 68.50 Franken gestiegen. Fachleute rechnen deshalb mit höheren Preisen an den Zapfsäulen. Hinzu kommen Engpässe bei Raffinerien, die Benzin und Diesel herstellen. Nach dem schweren Doppelerdbeben in Venezuela ist die Zahl der Todesopfer auf fast 3.000 gestiegen. Zudem wurden mehr als 16.500 Verletzte registriert, wie der Präsident der Nationalversammlung mitteilt. Nach offiziellen Angaben stürzten durch die Erdbeben 190 Gebäude ein, rund 900 wurden stark beschädigt. Mehr als 16.000 Menschen verloren ihr Zuhause. Jetzt Geduld braucht ihr noch auf dem Westring zwischen Urdorf Nord und dem Limmataler Kreuz und auf dem Nordring zwischen dem Limmataler Kreuz und dem Gubristunnel. Und dann auch noch auf der 2 Luzern Richtung Gotthard zwischen Amsteg und Göschene geht es 40 Minuten länger. Ganz eine gute Weiterfahrt. Heute Nachmittag gibt es wenige Wolken am Himmel, aber sonst ist es sonnig mit 29 Grad. Und auch morgen geht es dann weiter mit einem Mix aus Sonne und ein bisschen Wolken mit bis zu 30 Grad.
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3: Und die beste Musik. Freue mich auf die grosse Band Imagine Dragons oder auch auf den aktuellen Hit von der Leonie zusammen mit dem Callum Scott. Stay, jetzt hier im Soundtrack zum Leben.

0: Ich wünsche euch einen guten Sonntag. Das ist Arguvia, wo ich rasch eine Frage an euch habe. 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

0: Schön verbringen wir den Sonntag miteinander. Das ist Radio Rgovia. Und wenn ich hier auf den Wetterbericht schaue, ja, Temperaturen in den nächsten Tagen auch wieder sehr, sehr heiß.
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5: Schön, sind ihr mit uns unterwegs. Das ist Radio Argovia. Wir haben 5.
6: Ich bin Mary Milanovic. Guten Abend.
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6: Bei einem Brand in einem Mehrfamilienhaus in Mühlin sind 3 Personen verletzt worden. Sie werden wegen Rauchgasvergiftungen betreut, wie die Kantonspolizei Aargau auf Anfrage der Nachrichtenagentur Keystone STA mitteilt. Das Feuer brach im 4. Stock eines Gebäudes an der Schulstraße aus. Mindestens 4 Wohnungen seien davon betroffen. Die Brandursache ist unklar. Wegen der starken Rauchentwicklung riefen die Behörden die Bevölkerung dazu auf, Fenster und Türen zu schließen. Lüftungen und Klimaanlagen sollten ebenfalls abgestellt werden. Die Websites von zahlreichen Gemeinden und Kantonen der Schweiz sind am Nachmittag von einer Störung betroffen gewesen. So waren etwa die Webseiten der Städte Dietikon, Kloten, Langenthal und Thun sowie der Kantone Uri und Nidwalden nicht mehr abrufbar. Alle betroffenen Behörden nutzen die gleiche Softwarelösung. Die Stadt Thun, in der heute Ersatz- und Ergänzungswahlen stattfanden, schrieb in einer Mitteilung, dass die Wahlresultate nicht aufgeschaltet werden könnten und dass man auf die Social-Media-Kanäle der Stadt ausweiche. Die nächste Hitzewelle erreicht die Schweiz. Ab Dienstag steigen die Temperaturen laut SRF Meteo auf 31 bis 36 Grad. Im Tessin sind zudem Tropennächte zu erwarten. Die Trockenheit setzt sich ebenfalls fort. Wer auf mobile Klimaanlagen oder Ventilatoren hofft, dürfte enttäuscht werden. Die Lager in Europa seien größtenteils leer gekauft, schreibt Digitec Galaxus. Für Nachschub aus Asien werde es bis zum Saisonende nicht mehr reichen. Stau und stockender Verkehr hat es auf der A1 Bern Richtung Zürich zwischen Wangadar und Herkingen, auf der A1 St. Gallen Richtung Zürich zwischen der Verziehung Brütisellen und Zürich Ost, dann auf dem Nordring zwischen dem Limmataler Kreuz und dem Gubristunnel und auf dem Westring zwischen Urdorf Nord und dem Limmataler Kreuz. Euch ganz eine gute und eine sichere Weiterfahrt. Heute Nachmittag gibt es wenige Wolken am Himmel, aber sonst ist es sonnig mit 29 Grad und auch morgen geht es dann weiter mit einem Mix aus Sonne und ein bisschen Wolken mit bis zu 30 Grad.
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5: Schön verbringen wir den Sonntag miteinander. Olivia Dean, sie ist jetzt für euch parat.

0: miteinander steuern wir langsam aber sicher in den Sonntagabend rein. Das ist Radio Arguvia, wo wir einen Abstecher zu einem grossen Sommerhit machen. Kopf hin und her nicken, führen, hinten, auf und runter, egal wie. Ist jetzt vorprogrammiert, so wie laut mitsingen.
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5: Es ist der 5. Juli 2008. Das ist der Nummer 1 Hit in der Schweiz. All Summer Long vom Kid Rock. Der Song war eigentlich nie als Sommerhit gedacht. Ursprünglich ist All Summer Long nur eins von vielen Liedern auf einem Album von Kid Rock und auch gar nicht als Single geplant. Weil aber viele deutsche Radiostationen genau diesen Song 2008 immer und immer wieder gespielt haben, hat es Höreranfragen gehagelt und viele Leute haben sich den Song dann downloaded. Darauf hat die Plattenfirma All Summer Long dann doch noch als Single rausgegeben und was ist passiert? Platz 1 in Deutschland, Österreich, Großbritannien und auch bei uns in der Schweiz. Plus gute Hitparadenplatzierungen in den USA, in der Heimat von Kid Rock. Falls euch das Lied irgendwie bekannt vorkommen sollte, kein Wunder, in All Summer Long stecken nämlich gerade zwei Oldies drin. Sweet Home Alabama von der Lynyrd Skynyrd. Und Werewolves of London von Warren Zevon. Neu war nur der Text, der einen wilden Sommer in jungen Jahren beschreibt. Da ist

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Schön verbringen wir den Sonntag miteinander im Soundtrack zum Leben. Geben wir euch die beste Musik. Freue mich auf den Hit vom ehemaligen Zahnarzt, dem Dr. Allmann. Oder auch auf die grosse Stimme von Luis Capaldi. All das und noch vieles mehr vor dem 6. Das hier ist Sabrina Carpenter, Manchild, jetzt bei Radio Argovia. Die beste Musik

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2: Ich bin Mary Milanovic. Guten Abend.
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2: Bei einem Brand in einem Mehrfamilienhaus in Mühlin sind 3 Personen verletzt worden. Sie werden wegen Rauchgasvergiftungen betreut, wie die Kantonspolizei Aargau auf Anfrage der Nachrichtenagentur Keystone STA mitteilt. Das Feuer brach im 4. Stock eines Gebäudes an der Schulstraße aus. Mindestens 4 Wohnungen seien davon betroffen. Die Brandursache ist unklar. Wegen der starken Rauchentwicklung riefen die Behörden die Bevölkerung dazu auf, Fenster und Türen zu schließen. Lüftungen und Klimaanlagen sollten ebenfalls abgestellt werden. Die nächste Hitzewelle erreicht die Schweiz. Ab Dienstag steigen die Temperaturen laut SRF Meteo auf 31 bis 36 Grad. Im Tessin sind zudem Tropennächte zu erwarten. Die Trockenheit setzt sich ebenfalls fort. Wer auf mobile Klimaanlagen oder Ventilatoren hofft, dürfte enttäuscht werden. Die Lager in Europa seien größtenteils leer gekauft, schreibt Digitec Galaxus. Für Nachschub aus Asien werde es bis zum Saisonende nicht mehr reichen. Zürich gehört zu den 10 Städten Europas mit dem höchsten Diebstahlrisiko für Touristinnen und Touristen. Das zeigt ein neues Ranking, wie 20 Minuten schreibt. Zürich belegt den 10. Platz. Berücksichtigt wurden unter anderem Taschendiebstähle und Autodiebstähle. An der Spitze der Liste stehen Mailand, London und Edinburgh. Besonders achtsam sollte man auf dem Platz vor dem Mailänder Dom sein, beim Londoner Camden Market und vor dem Edinburgh Castle.
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2: Der Formel-1-Pilot Charles Leclerc gewinnt zum ersten Mal den Großen Preis von Großbritannien. Der Monegasse im Ferrari siegt vor den Briten George Russell im Mercedes und Teamkollege Lewis Hamilton. WM-Leader Kimi Antonelli im Mercedes wurde im Finish aber von technischen Problemen und einer 5-Sekunden-Strafe zurückgeworfen. Er wurde nur 16. Mehr Geduld braucht auf der A4 Brunnen Richtung Zürich. Zwischen der Verzweigung Blegi und Affolter am Albis hat es einen Unfall gegeben. Ich verliere bis zu 20 Minuten. Circa eine Viertelstunde länger geht es auf der A1 Bern Richtung Zürich zwischen Kriegstetten und Herkingen. Dann Stop and Go auf dem Nordring zwischen dem Limmataler Kreuz und dem Gubristunnel. Auf dem Westring zwischen Udorf Nord und dem Limmataler Kreuz. Und länger geht es auch noch auf der A1 St. Gallen Richtung Zürich zwischen der Verzweigung Brüttisellen und Zürich Ost. Euch ganz eine gute Weiterfahrt. Auch morgen geht es eigentlich mehrheitlich mit einem schönen Tag weiter. Es gibt ab und zu ein bisschen Wolke am Himmel, aber sonst Sonne mit bis zu 30 Grad.
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2: Ich bin Mary Milanovic. Guten Abend.
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2: Die nächste Hitzewelle erreicht die Schweiz. Ab Dienstag steigen die Temperaturen laut SRF Meteo auf 31 bis 36 Grad. Im Tessin sind zudem Tropennächte zu erwarten. Die Trockenheit setzt sich ebenfalls fort. Wer auf mobile Klimaanlagen oder Ventilatoren hofft, dürfte enttäuscht werden. Die Lager in Europa seien größtenteils leer gekauft, schreibt Digitec Galaxus. Für Nachschub aus Asien werde es bis zum Saisonende nicht mehr reichen. Zürich gehört zu den 10 Städten Europas mit dem höchsten Diebstahlrisiko für Touristinnen und Touristen. Das zeigt ein neues Ranking einer deutschen Reiseplattform. Zürich belegt den 10. Platz. Berücksichtigt wurden unter anderem Taschendiebstähle sowie Autodiebstähle. An der Spitze der Liste stehen Mailand, London und Edinburgh.
0: Sport.
2: Der mexikanische Radrennfahrer Isaac Del Toro hat die zweite Etappe der Tour de France in Barcelona vor Teamkollege Tadej Pogacar gewonnen. Der Mexikaner und der Slowene setzten sich zum Schluss des 182 Kilometer langen Teilstücks leicht ab. Der Däne Jonas Vingegaard verteidigte das Maillot Jaune erfolgreich. Morgen steht bereits die erste Bergetappe auf dem Programm. Von Spanien geht es nun nach Frankreich. Der Formel-1-Pilot Charles Leclerc gewinnt zum ersten Mal den großen Preis von Großbritannien. Der Monegasse im Ferrari siegt vor den Briten George Russell im Mercedes und Teamkollege Lewis Hamilton. WM-Leader Kimi Antonelli im Mercedes wurde im Finish aber von technischen Problemen und einer 5-Sekunden-Strafe zurückgeworfen. Er wurde nur 16. Mehr Geduld braucht auf der A4 Brunner Richtung Zürich. Zwischen der Verzweigung Blegi und Affoltern am Albis hat es einen Unfall gegeben. Ich verliere bis zu 20 Minuten. Circa eine Viertelstunde länger geht es auf der A1 Bern Richtung Zürich zwischen Kriegstetten und Herkingen. Dann Stop and Go auf dem Nordring zwischen dem Limmataler Kreuz und dem Gubristunnel. Auf dem Westring zwischen Udorf Nord und dem Limmataler Kreuz. Und länger geht es auch noch auf der A1 St. Gallen Richtung Zürich zwischen der Verzweigung Brüttiselle und Zürich Ost. Euch ganz eine gute Weiterfahrt. Am Morgen geht es eigentlich mehrheitlich mit einem schönen Tag weiter. Es gibt ab und zu ein bisschen Wolken am Himmel, aber sonst Sonne mit bis zu 30 Grad.
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2: Ich bin Mary Milanovic. Guten Abend.
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2: In Südeuropa wüten Waldbrände. Rund eine Stunde von der portugiesischen Stadt Porto entfernt seien laut EU-Daten rund 120 Quadratkilometer betroffen. Etwa 1200 Feuerwehrleute stehen im Einsatz. Auch in Spanien, Griechenland und Frankreich kämpfen hunderte Feuerwehrleute gegen Waldbrände. Dem Grasfrosch geht es in den tieferen Lagen der Schweiz schlechter als bisher angenommen. Das zeigt eine Langzeitstudie aus der Region Basel. Trotz vieler neuer Weiher ist der Bestand dort in den vergangenen Jahrzehnten um mehr als drei Viertel zurückgegangen. Als Hauptursache vermuten Forschende den Klimawandel. Sie fordern deshalb mehr Gewässer, damit sich die Tiere besser entwickeln können. Schweizweit gilt der Grasfrosch als einzige Froschart des Landes bisher nicht als gefährdet. Im Vorfeld des NATO-Gipfels in der türkischen Hauptstadt haben die Behörden in mehreren Provinzen zahlreiche Menschen festgenommen. Darunter befinden sich Journalistinnen und Journalisten, Wissenschaftler sowie Mitglieder linker Gruppierungen, wie türkische Medien und Gewerkschaften berichten. Kritiker sprechen von Einschüchterungsversuchen durch die Regierung.
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2: Der mexikanische Radrennfahrer Isaac Del Toro hat die zweite Etappe der Tour de France in Barcelona vor Teamkollege Tadej Pogacar gewonnen. Der Mexikaner und der Slowene setzten sich zum Schluss des 182 Kilometer langen Teilstücks leicht ab. Der Däne Jonas Vingegaard verteidigte das Maillot Jaune erfolgreich. Morgen steht bereits die erste Bergetappe auf dem Programm. Von Spanien geht es nun nach Frankreich. Geduld braucht auf der A4 Brunnen Richtung Zürich. Zwischen der Verzweigung Blegi und Anfoltram Albis hat es einen Unfall gegeben, verliert bis zu 20 Minuten. Dann eine Viertelstunde länger auf der A1 Bern Richtung Zürich zwischen Lutherbach und Herkingen. Stau und stockender Verkehr hat es auch auf der A1 St. Gallen Richtung Zürich zwischen Wallisellen und Zürich Ost. Auf dem Westring zwischen Urdorf Nord und dem Limmataler Kreuz und auf dem Nordring zwischen dem Limmataler Kreuz und dem Gubrisch-Tunnel. Euch allen eine ganz gute Weiterfahrt. Am Morgen geht es eigentlich mehrheitlich mit einem schönen Tag weiter. Es gibt ab und zu ein bisschen Wolken am Himmel, aber sonst Sonne mit bis zu 30 Grad.
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2: Diese Themen haben heute Schlagzeilen gemacht. Guten Abend.
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3: Die von Armeechef Benedikt Roos kürzlich erwähnten Drohnen sind über die Kaserne Jasbach im Emmental geflogen. Das schreibt die Sonntagszeitung. In der Kaserne werden Spezialistinnen und Spezialisten für Cyberabwehr und Funkaufklärung ausgebildet. Woher die Drohnen kämen, sei nicht klar. Ein Verfahren werde aber nicht geführt. Auch über dem Luftwaffenstützpunkt Meiringen gab es verdächtige Drohnenvorfälle, wie der Sonntagsblick schreibt. Die Armee vermute Spionage, da Meiringen ein F-35-Standort ist. Auch diesbezüglich habe der Armeechef keine Anzeige erstattet. Das Kinderspital Zentralschweiz in Luzern führt als erste Schweizer Klinik ein Elternnotrecht ein. Das schreibt die NZZ. Eltern können künftig eine unabhängige ärztliche Zweitmeinung verlangen, wenn sie das Gefühl haben, vom medizinischen Personal nicht ernst genommen zu werden. Auslöser für die Einführung der neuen Regel ist der Tod eines einjährigen Buben im vergangenen Jahr. Seine Mutter wirft dem Spital vor, trotz wiederholter Warnungen als hysterisch abgestempelt und mit ihrem Sohn nach Hause geschickt worden zu sein. Hilfe sei deshalb zu spät gekommen.
2: Die Websites von zahlreichen Gemeinden und Kantonen der Schweiz sind am Nachmittag von einer Störung betroffen gewesen. So waren etwa die Webseiten der Städte Dietikon, Kloten, Langenthal und Thun sowie der Kantone Uri und Nidwalden nicht mehr abrufbar. Alle betroffenen Behörden nutzen die gleiche Softwarelösung. Die Stadt Thun, in der heute Ersatz- und Ergänzungswahlen stattfanden, schrieb in einer Mitteilung, dass die Wahlresultate nicht aufgeschaltet werden könnten und dass man auf die Social-Media-Kanäle der Stadt ausweiche. Tanken dürfte in der Schweiz in den nächsten Tagen wieder teurer werden. Grund sind unter anderem die tiefen Wasserstände im Rhein. Dadurch steigen die Transportkosten für Treibstoffe deutlich an, schreibt der Blick. Die Rheinfrachtkosten seien von 33,50 Franken auf 68,50 Franken gestiegen. Fachleute rechnen deshalb mit höheren Preisen an den Zapfsäulen. Hinzu kommen Engpässe bei Raffinerien, die Benzin und Diesel herstellen. Zürich gehört zu den 10 Städten Europas mit dem höchsten Diebstahlrisiko für Touristinnen und Touristen. Das zeigt ein neues Ranking, wie 20 Minuten schreibt. Zürich belegt den 10. Platz. Berücksichtigt wurden unter anderem Taschendiebstähle und Autodiebstähle. An der Spitze der Liste stehen Mailand, London und Edinburgh. Besonders achtsam sollte man auf dem Platz vor dem Mailänder Dom sein, beim Londoner Camden Market und vor dem Edinburgh Castle.
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2: Diese Themen haben heute Schlagzeilen gemacht. Guten Abend.
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3: Bundesrat Albert Rösti plädiert wegen des Klimawandels für Atomkraftwerke. Im Interview mit dem Blick sagt Rösti, der Bundesrat arbeite an der CO2-Verminderung und dem Ausstieg aus den fossilen Energien. Deshalb brauche es auch Atomkraftwerke, damit die Schweiz langfristig genug CO2-freien Strom habe. Dass Reaktoren im Sommer wegen der Hitze teilweise abgestellt werden müssen, sei kein Problem. Man brauche die Atomenergie vor allem im Winter. Die FIFA stellt an der laufenden Fußball-WM eine Häufung rassistischer Kommentare fest. Auch das Schweizer Nationalteam mache solche Erfahrungen, teilt der Schweizerische Fußballverband mit. Die Häufigkeit beleidigender oder rassistischer Kommentare hänge mit dem Ausgang eines Spiels zusammen. So registrierten die Verantwortlichen des Fußballverbands vor allem nach dem enttäuschenden 1:1 gegen Katar so viele diskriminierende Nachrichten, dass die Kommentarfunktion der Social-Media-Kanäle deaktiviert wurde.
2: Immer mehr Schweizer Unternehmen bauen Stellen ab. Betroffen sind unter anderem die Industrie, Banken und der Detailhandel. Laut Fachleuten stehen viele Firmen wegen des starken Frankens, hoher Kosten und der schwachen Wirtschaft unter Druck, schreibt der Tagesanzeiger. Auch die Arbeitslosigkeit ist im Vergleich zum Vorjahr gestiegen. Jede vierte Person in der Schweiz sorgt sich laut einer Umfrage um ihren Arbeitsplatz. Experten sprechen von einer angespannten Lage, rechnen aber damit, dass sich der Arbeitsmarkt in den kommenden Monaten langsam wieder erholt. Die nächste Hitzewelle erreicht die Schweiz. Ab Dienstag steigen die Temperaturen laut SRF Meteo auf 31 bis 36 Grad. Im Tessin sind zudem Tropennächte zu erwarten. Die Trockenheit setzt sich ebenfalls fort. Wer auf mobile Klimaanlagen oder Ventilatoren hofft, dürfte enttäuscht werden. Die Lager in Europa seien größtenteils leer gekauft, schreibt Digitec Galaxus. Für Nachschub aus Asien werde es bis zum Saisonende nicht mehr reichen. Dem Grasfrosch geht es in den tieferen Lagen der Schweiz schlechter als bisher angenommen. Das zeigt eine Langzeitstudie aus der Region Basel. Trotz vieler neuer Weiher ist der Bestand dort in den vergangenen Jahrzehnten um mehr als drei Viertel zurückgegangen. Als Hauptursache vermuten Forschende den Klimawandel. Sie fordern deshalb mehr Gewässer, damit sich die Tiere besser entwickeln können. Schweizweit gilt der Grasfrosch als einzige Froschart des Landes bisher nicht als gefährdet.
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3: Diese Themen haben heute Schlagzeilen gemacht. Guten Abend.
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4: Die von Armeechef Benedikt Roos kürzlich erwähnten Drohnen sind über die Kaserne Jasbach im Emmental geflogen. Das schreibt die Sonntagszeitung. In der Kaserne werden Spezialistinnen und Spezialisten für Cyberabwehr und Funkaufklärung ausgebildet. Woher die Drohnen kämen, sei nicht klar. Ein Verfahren werde aber nicht geführt. Auch über dem Luftwaffenstützpunkt Meiringen gab es verdächtige Drohnenvorfälle, wie der Sonntagsblick schreibt. Die Armee vermute Spionage, da Meiringen ein F-35-Standort ist. Auch diesbezüglich habe der Armeechef keine Anzeige erstattet. Das Kinderspital Zentralschweiz in Luzern führt als erste Schweizer Klinik ein Elternnotrecht ein. Das schreibt die NZZ. Eltern können künftig eine unabhängige ärztliche Zweitmeinung verlangen, wenn sie das Gefühl haben, vom medizinischen Personal nicht ernst genommen zu werden. Auslöser für die Einführung der neuen Regel ist der Tod eines einjährigen Buben im vergangenen Jahr. Seine Mutter wirft dem Spital vor, trotz wiederholter Warnungen als hysterisch abgestempelt und mit ihrem Sohn nach Hause geschickt worden zu sein. Hilfe sei deshalb zu spät gekommen.
3: Die Websites von zahlreichen Gemeinden und Kantonen der Schweiz sind am Nachmittag von einer Störung betroffen gewesen. So waren etwa die Webseiten der Städte Dietikon, Kloten, Langenthal und Thun sowie der Kantone Uri und Nidwalden nicht mehr abrufbar. Alle betroffenen Behörden nutzen die gleiche Softwarelösung. Die Stadt Thun, in der heute Ersatz- und Ergänzungswahlen stattfanden, schrieb in einer Mitteilung, dass die Wahlresultate nicht aufgeschaltet werden könnten und dass man auf die Social-Media-Kanäle der Stadt ausweiche. Tanken dürfte in der Schweiz in den nächsten Tagen wieder teurer werden. Grund sind unter anderem die tiefen Wasserstände im Rhein. Dadurch steigen die Transportkosten für Treibstoffe deutlich an, schreibt der Blick. Die Rheinfrachtkosten seien von 33,50 Franken auf 68,50 Franken gestiegen. Fachleute rechnen deshalb mit höheren Preisen an den Zapfsäulen. Hinzu kommen Engpässe bei Raffinerien, die Benzin und Diesel herstellen. Zürich gehört zu den 10 Städten Europas mit dem höchsten Diebstahlrisiko für Touristinnen und Touristen. Das zeigt ein neues Ranking, wie 20 Minuten schreibt. Zürich belegt den 10. Platz. Berücksichtigt wurden unter anderem Taschendiebstähle und Autodiebstähle. An der Spitze der Liste stehen Mailand, London und Edinburgh. Besonders achtsam sollte man auf dem Platz vor dem Mailänder Dom sein, beim Londoner Camden Market und vor dem Edinburgh Castle.
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2: Die Themen haben heute Schlagzeilen gemacht. Guten Abend.
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3: Bundesrat Albert Rösti plädiert wegen des Klimawandels für Atomkraftwerke. Im Interview mit dem Blick sagt Rösti, der Bundesrat arbeite an der CO2-Verminderung und dem Ausstieg aus den fossilen Energien. Deshalb brauche es auch Atomkraftwerke, damit die Schweiz langfristig genug CO2-freien Strom habe. Dass Reaktoren im Sommer wegen der Hitze teilweise abgestellt werden müssen, sei kein Problem. Man brauche die Atomenergie vor allem im Winter. Die FIFA stellt an der laufenden Fußball-WM eine Häufung rassistischer Kommentare fest. Auch das Schweizer Nationalteam mache solche Erfahrungen, teilt der Schweizerische Fußballverband mit. Die Häufigkeit beleidigender oder rassistischer Kommentare hänge mit dem Ausgang eines Spiels zusammen. So registrierten die Verantwortlichen des Fußballverbands vor allem nach dem enttäuschenden 1:1 gegen Katar so viele diskriminierende Nachrichten, dass die Kommentarfunktion der Social-Media-Kanäle deaktiviert wurde.
2: Immer mehr Schweizer Unternehmen bauen Stellen ab. Betroffen sind unter anderem die Industrie, Banken und der Detailhandel. Laut Fachleuten stehen viele Firmen wegen des starken Frankens, hoher Kosten und der schwachen Wirtschaft unter Druck, schreibt der Tagesanzeiger. Auch die Arbeitslosigkeit ist im Vergleich zum Vorjahr gestiegen. Jede vierte Person in der Schweiz sorgt sich laut einer Umfrage um ihren Arbeitsplatz. Experten sprechen von einer angespannten Lage, rechnen aber damit, dass sich der Arbeitsmarkt in den kommenden Monaten langsam wieder erholt. Die nächste Hitzewelle erreicht die Schweiz. Ab Dienstag steigen die Temperaturen laut SRF Meteo auf 31 bis 36 Grad. Im Tessin sind zudem Tropennächte zu erwarten. Die Trockenheit setzt sich ebenfalls fort. Wer auf mobile Klimaanlagen oder Ventilatoren hofft, dürfte enttäuscht werden. Die Lager in Europa seien größtenteils leer gekauft, schreibt Digitec Galaxus. Für Nachschub aus Asien werde es bis zum Saisonende nicht mehr reichen. Dem Grasfrosch geht es in den tieferen Lagen der Schweiz schlechter als bisher angenommen. Das zeigt eine Langzeitstudie aus der Region Basel. Trotz vieler neuer Weiher ist der Bestand dort in den vergangenen Jahrzehnten um mehr als drei Viertel zurückgegangen. Als Hauptursache vermuten Forschende den Klimawandel. Sie fordern deshalb mehr Gewässer, damit sich die Tiere besser entwickeln können. Schweizweit gilt der Grasfrosch als einzige Froschart des Landes bisher nicht als gefährdet.
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0: Es ist eins.